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0: im Studio Gisa Weber. Die Bundesregierung hat das Heizungsgesetz endgültig überarbeitet. Öl- und Gasheizungen sollen langfristig erlaubt bleiben. Außerdem sollen K.O.-Tropfen bei Raub und Vergewaltigung rechtlich in Zukunft wie eine Waffe gewertet werden. Der Bundestag muss beiden Gesetzentwürfen noch zustimmen. Die 1.000 € Entlastungsprämie ist endgültig vom Tisch. Die Spitzen von Union und SPD haben sich im Koalitionsausschuss darauf geeinigt, die Maßnahme fallen zu lassen, heißt es von Seiten der Union. Der Bundesrat hatte die Prämie letzte Woche ausgebremst. In Baden-Württemberg ist die Ära Winfried Kretschmann offiziell vorbei. Cem Özdemir ist jetzt neuer Ministerpräsident. Der Grüne hat bei der geheimen Wahl im Landtag allerdings nur 93 der insgesamt 112 Stimmen seiner grün-schwarzen Koalition bekommen. In Deutschland erleiden immer weniger Menschen einen Herzinfarkt. Zwischen 2017 und 2024 ist die Zahl um 14% zurückgegangen. Das geht aus Daten der AOK hervor. Gründe dafür sind ein gesünderer Lebensstil und bessere Behandlungsmöglichkeiten von Risikofaktoren.
1: Feiertags-Special. Guten Morgen, ich bin Genie und ich habe hier die beste Mucke für euren Start in den Tag. Und es gibt was zu feiern. Himmelfahrt ist heute. Vielleicht habt ihr ein langes Wochenende oder genießt die Tage draußen. Wir machen das auf jeden Fall mit euch zusammen. Heute um 11 startet hier Sunshine Live Outside. Das heißt, wir senden den ganzen Tag die geilsten Sets hier im Radio und auch live auf Twitch. Schaut da auf jeden Fall mal vorbei. Es sind wirklich krasse Locations am Start. Gleich hört ihr Solo Dance von Martin Jensen. Und jetzt starten wir rein mit Don't Want Your Love von Eleni und Ellie Goulding. Und Fun Fact, ich habe diesen Song wirklich noch nie geskippt, wenn der mal irgendwo zufällig lief. Kommt erstmal ganz entspannt rein. Guten Morgen. Two ships in the night.

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1: Im Silbergold in Frankfurt geht die Party, yes. Und ich finde, das klingt schon mal richtig gut. Das ist eine reine Hausparty, also was für alle Dance-Mäuse. Dafür sind auch zwei absolute Legenden am Start. Der international bekannte House-Disco-DJ Lauer und der Frankfurter DJ und Host dieser Reihe, yes, Max Buchalik. Los geht's da am Freitag um Mitternacht. Im Grün und Gold in Heidelberg gibt's eine richtig kleine, aber auch sweete Underground-Party. Down the Rabbit Hole heißt sie. Da sind Local Acts wie Elf Velo, Colin Cage oder Dubbing Panda am Start. Der Club freut sich riesig auf euren Besuch, also wenn ihr noch nichts vorhabt, dann habt das jetzt. Los geht's am Samstag um 22 Uhr. In Mittelhessen gibt's eine kleine, aber feine Techno- und House-Party. Das Muck in Gießen hat da ein richtig nices Line-Up für euch an den Start gebracht. Darunter zum Beispiel die internationale DJ und Produzentin Angie Taylor als Headliner. Fetzt richtig. Los geht's da am Samstag ab 22 Uhr.
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1: Guten Morgen, ich wünsche euch einen guten Start in diesen Feiertag. Vielleicht macht ihr einen schönen Tag mit der Familie oder seid mit den Freunden unterwegs. Wir starten hier heute um 11 unsere Himmelfahrtsaktion Sunshine Live Outside. Und zwar von den schönsten Draußenorten, die wir überhaupt finden konnten. Da geht's vom Olympiastadion in Berlin bis zum Züricher See. Und glaubt mir, Leute, das ist wirklich richtig krass. Wir sind den ganzen Tag live auf Twitch, also sehen wir uns auf jeden Fall auch. Und bis dahin gibt's noch Mucke. Jetzt Zerb mit seinem Track Location und danach Silence von Delirium. Den habe ich jetzt erst beim 1. Mai auf der Straße rauf und runter gepumpt. Da war gutes Wetter, Leute. Viele, viele Menschen mit kalten Getränken. War auf jeden Fall, ja, war geil. Guten Morgen, ich bin Genie.
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0: Studio Gisa Weber. Die Bundesregierung hat das Heizungsgesetz endgültig überarbeitet. Öl- und Gasheizungen sollen langfristig erlaubt bleiben. Außerdem sollen K.O.-Tropfen bei Raub und Vergewaltigung rechtlich in Zukunft wie eine Waffe gewertet werden. Der Bundestag muss beiden Gesetzentwürfen noch zustimmen. Die 1.000 € Entlastungsprämie ist endgültig vom Tisch. Die Spitzen von Union und SPD haben sich im Koalitionsausschuss darauf geeinigt, die Maßnahme fallen zu lassen, heißt es von Seiten der Union. Der Bundesrat hatte die Prämie letzte Woche ausgebremst. In Baden-Württemberg ist die Ära Winfried Kretschmann offiziell vorbei. Cem Özdemir ist jetzt neuer Ministerpräsident. Der Grüne hat bei der geheimen Wahl im Landtag allerdings nur 93 der insgesamt 112 Stimmen seiner grün-schwarzen Koalition bekommen. In Deutschland erleiden immer weniger Menschen einen Herzinfarkt. Zwischen 2017 und 2024 ist die Zahl um 14% zurückgegangen. Das geht aus Daten der AOK hervor. Gründe dafür sind ein gesünderer Lebensstil und bessere Behandlungsmöglichkeiten von Risikofaktoren.
1: 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Ein wunderschönen Start in diesen Feiertag. Ich bin Genie und ich hype euch hier ein bisschen auf. Um 11 Uhr geht's los mit Sunshine Live Outside. Wir spielen DJ-Sets an wirklich kranken Orten den ganzen Tag. Unser Ziel ist halt wirklich so viel Zeit draußen wie möglich zu verbringen. Ne? Das Wetter ist gut, die Leute haben Bock, also passt perfekt, wenn ihr ein langes Wochenende geplant habt. Jetzt geht's hier erstmal weiter mit Think About Us von Sonny Fodera und danach Girl Gone Wild von Robin Schulz. Und wenn ich den höre, dann liege ich zumindest geistig gleich wieder in Kroatien.

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1: Das Berliner Kollektiv Acid schmeißt eine geile Party im Maya in Berlin. Shadow Wizard Money Gang. Vielleicht kennt ihr das auch schon aus diesem Meme. Shadow Wizard Money Gang. We love casting spells. Ursprünglich ist das der DJ-Tag von DJ Joey in seinem Track Gout. Jetzt heißt die Party so. Was euch da erwartet? Hardcore und Industrial von sehr, sehr vielen Acts. Los geht's da am Freitag ab 22 Uhr. Im Mauerpfeifer in Saarbrücken geht die Party frontal. Da könnt ihr euch auf eher harten

0: Techno- und Acid-Freund von zum Beispiel Inox Tracks. Sie ist eine Techno-DJ und Produzentin aus Berlin, die gerade echt mega am Durchstarten ist. Support von anderen Acts gibt's natürlich auch an allen Ecken. Also Leute, hin da, los geht's am Samstag um Mitternacht. Eine Haus- und Afro-Party gibt's im Nate in Hannover. Das Partykollektiv Anta bringt euch das französische DJ-Duo Fohl und Watt auf den Floor. Die zwei sind einfach durch viral gehende House-Tracks bekannt geworden. Los geht's da am Freitag ab 22.30 Uhr.
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Heute ist frei, da kommt man doch gleich doppelt so gut in den Tag und wir haben auch was ganz Geiles für euch geplant. Also wirklich no joke, ich finde, das ist die krasseste Aktion, die wir hier bisher hatten. Wir feiern heute Sunshine Live Outside an Himmelfahrt. Das heißt, 12 DJs sind an crazy Locations verteilt und spielen da draußen Sets für euch. Und das hört sich nicht nur gut an, sondern das sieht auch gut aus. Ihr könnt uns zugucken auf Twitch, Sunshine-Live heißen wir da. Und ihr hört jetzt Turn the Lights Off von Kado und direkt danach gibt es Summer von Calvin Harris. Da sehe ich mich schon an der Spree sitzen mit einem kalten Getränk und die Sonne knallt mir so richtig ins Gesicht. Ich bin Dini. Guten Morgen. 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

0: im Studio Gisa Weber. Die Bundesregierung hat das Heizungsgesetz endgültig überarbeitet. Öl- und Gasheizungen sollen langfristig erlaubt bleiben. Außerdem sollen K.O.-Tropfen bei Raub und Vergewaltigung rechtlich in Zukunft wie eine Waffe gewertet werden. Der Bundestag muss beiden Gesetzentwürfen noch zustimmen. Die 1.000 € Entlastungsprämie ist endgültig vom Tisch. Die Spitzen von Union und SPD haben sich im Koalitionsausschuss darauf geeinigt, die Maßnahme fallen zu lassen, heißt es von Seiten der Union. Der Bundesrat hatte die Prämie letzte Woche ausgebremst. In Baden-Württemberg ist die Ära Winfried Kretschmann offiziell vorbei. Cem Özdemir ist jetzt neuer Ministerpräsident. Der Grüne hat bei der geheimen Wahl im Landtag allerdings nur 93 der insgesamt 112 Stimmen seiner grün-schwarzen Koalition bekommen. In Deutschland erleiden immer weniger Menschen einen Herzinfarkt. Zwischen 2017 und 2024 ist die Zahl um 14% zurückgegangen. Das geht aus Daten der AOK hervor. Gründe dafür sind ein gesünderer Lebensstil und bessere Behandlungsmöglichkeiten von Risikofaktoren.
1: Feiertags-Special. Guten Morgen, ich bin Dini und ich starte hier mit euch in unsere Himmelfahrtaktion. Ich hoffe, ihr wart nochmal einkaufen und habt irgendwie alles besorgt, was ihr heute braucht. Heute wird den ganzen Tag gefeiert mit uns, mit Sunshine Live. Wir haben die krassesten Draußenorte klargemacht, die wir finden konnten. Und da spielen heute ab 11 unsere DJs Sets für euch. Also chillt euch in ein paar, grillt eine Runde. Wir liefern euch die Mucke dazu und auch das passende Bild. Wir sind nämlich den ganzen Tag live auf Twitch. Ein bisschen warten müsst ihr noch, ist aber nicht schlimm. Diese Playlist hier ist quasi einfach euer Warm-up. Hier ist Confession von DOD und Poppy Bascomb. Let's go!
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1: Im Objekt Klein-A in Dresden gibt's die Sachsen-Trance Transkraft 4000 Party. Da könnt ihr euch auf Trance und Techno von zum Beispiel The Jacob Sister, Sabu oder Kichererbsenstamm freuen. Es gibt mehrere Floors und das Publikum kommt aus ganz Deutschland angereist. Los geht's da am Freitag ab 23 Uhr.

0: Im Gewölbe in Köln geht eine Techno- und Hausparty. Headliner des Abends sind Am, ein französisches Techno- und Hausduo. Und das Besondere, Frank Wiedemann, ein Mitglied des Duos, tritt da allein auf und spielt einfach live. Das heißt, er baut die Tracks in Echtzeit neu zusammen. Los geht's da am Freitag um 23 Uhr. Im Climax-Instituts in Stuttgart gibt's eine 100% Techno-Party. Das heißt, keine Ablenkung, keine Handys und keine Fotos. Einfach nur ihr und die Mucke. Und die gibt's von Marina und Lukas Stern. Die sind schon seit über 10 Jahren bei Events dabei und legen in ganz Deutschland auf. Gönnt euch am Samstag um 23 Uhr.
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Yes, heute ist Feiertag und das ist richtig gut, vor allem für alle, die so smart waren und sich auch für morgen freigenommen haben. Das ist wie ein kleiner Mini-Urlaub und eins darf da nicht fehlen, Leute. Gute Mucke, die gibt's von uns sowieso immer, aber heute halt einfach mal ganz besonders cool. Sunshine Live Outside geht hier um 11 Uhr an den Start. Wir spielen euch den ganzen Tag DJ-Sets von so coolen Orten. Ihr seht zum Beispiel Klanglos auf dem Mannheim Museumsschiff oder Two Colors im Olympiastadion Berlin. Also ich freue mich richtig, das wird richtig geil. Und um uns schon mal weiter in Stimmung zu bringen, gibt's hier gleich Body Talk von Offenbach und davor Lush Live Remix von Sarah Larsson. Leute, den Tanz dazu habe ich hier letztens mal mit meinem Kollege Paul auf einer Party getanzt und beim Ausholen hat er mir einfach so richtig schön ein Ding verpasst. Ja, werde ich so schnell nicht vergessen. Wir starten rein. 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

Und wenn ihr noch keinen Plan habt, was ihr mit diesem Tag heute anstellen sollt, Leute, kein Problem, ich sag's euch. Ihr gönnt euch ein kaltes Getränk oder auch ein paar mehr, setzt euch in den Garten, auf den Balkon oder einfach draußen in die Natur und genießt einfach mal diesen Sommerstart. Genau das machen wir auch, genau das wollen wir heute feiern. Egal was ihr macht, nehmt uns auf jeden Fall mit. Wir gönnen euch den ganzen Tag geile DJ-Sets an so wilden Orten. Also wir sind auf einem Flugplatz, auf einer Dachterrasse oder auch einfach mal wieder im Cabrio unterwegs. Um 11 Uhr geht's hier los, auch auf Twitch, by the way. Sunshine-Live müsst ihr da eingeben. Und jetzt machen wir uns hier noch ein bisschen warm mit Embers von Robin Schulz. Und vorher gibt's Messi von Lola Young. Messi ist irgendwie mein All-Time-Favorite-Banger. Also beim Autofahren, beim Kochen oder einfach vor der Party. Den werde ich immer geil finden.

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Guten Morgen, wir feiern heute mit euch Himmelfahrt und dafür haben wir uns eine ganz besondere Aktion überlegt, Sunshine Live Outside. Wir senden DJ-Sets von so coolen Orten, also wir cruisen mit einem Cabrio durch die Stadt, wir sind am Strand oder auch einfach mal im Olympiastadion, live im Radio und auch auf dem Sunshine Live Twitch-Kanal. Nina Hepburn, Two Colors oder Chain sind da für euch am Start und jetzt machen wir erstmal weiter mit Golden von David Guetta, der macht richtig Sommer-Vibes, also genau das, wo wir heute hinwollen. Und danach gibt's noch Body von Produzent Topic für euch. Ich bin Dini.

Schön, dass ihr am Start seid. Ich bin Jeannie und wir feiern heute mit euch Himmelfahrt oder auch Vatertag. Dafür haben wir eine Special-Aktion und zwar Sunshine Live Outside. Unsere DJs spielen hier Sets von den nicesten Draußenorten, die wir so finden konnten. Gleich um 11 geht's los mit DJ Bennett. Da starten wir mit einem Trancy und Bouncy Sound. Also macht die letzten Vorbereitungen ready, schwingt euch aufs Rad oder trefft euch mit euren Freunden. Chillt auf dem Balkon, was auch immer. Wir sind ready für euch. Bis dahin haben wir noch L King und Eli Aux mit Axis and O.

haben wir noch, bevor wir hier in den Sunshine Live Outside-Tag reinstarten. Und wenn ihr es noch nicht gemacht habt, dann ist das hier jetzt euer Reminder, jetzt loszufahren in eurer Gruppe mit den Rädern oder mit dem Bollerwagen. Gönnt euch diesen freien Tag und lasst euch richtig feiern. Wir sind den ganzen Tag mit Mucke und nicen DJ-Sets für euch am Start. Genau da machen wir jetzt auch weiter. Hier kommt Cry For You von Sidepiece.

0: Hallo und willkommen zu unserer Aktion hier heute an diesem Feiertag. Ich hoffe, ihr habt vielleicht für morgen auch noch freigenommen. Das werdet ihr nämlich brauchen, wenn ihr heute den ganzen Tag mit uns und unseren DJs feiert. Also wenn ihr mit Bollerwagen und den Jungs unterwegs seid, dann nehmt uns auf jeden Fall mit. Wir legen jetzt los mit DJ Bennett. Das ist genau das Richtige, um hier reinzustarten. Und wenn ihr noch auf dem Fahrrad sitzt, dann passt auf, dass ihr nicht vom Rad bounzt. Er spielt auf einer Dachterrasse hier in Berlin. Ultra geiler Vibe. Ich sag, let's go. Wir starten rein in diesen Sunshine Live Outside Tag.
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3: Ich bin Genie und das ist Sunshine Live Outside. 12 Acts sind an wilden Orten verteilt und feiern mit euch heute Himmelfahrt und Vatertag. Ihr könnt euch auf wirklich krasse Locations freuen. Ein Museumsdampfer oder auch einfach ein Cabrio wieder mal on the road. Das wird richtig gut. Jede Stunde kommt hier ein neuer Act und jetzt geht's wirklich ab, Leute. Darauf freue ich mich hier fast mit am meisten, muss ich gestehen. Der nächste Gast ist ein Duo aus Berlin. Two Colors, die spielen ultrageile Hausmucke und haben sich hier bei Sunshine Live Outside einfach einen Platz im komplett leeren Olympiastadion gesaved. Also da müsst ihr auf jeden Fall reinhören. Das wird richtig nice. Und damit viel Spaß. Let's Fetz. Hier ist Two Colors.

Liebe Leute, wir heißen Two Colors und wir kommen aus Berlin. Und wir spielen heute im Olympiastadion. Kann ich gar nicht glauben. Freuen uns auch sehr, wenn ihr den Stream hört. Macht jetzt richtig laut und jetzt rastet nochmal richtig.

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Leute, wir freuen uns sehr. Für alle, die hier einschalten, wir sind Two Colors. Ihr hört das hier und seht das auf Sunshine Live. Der Song heißt Heaven.

Leute, ist das schön. Wir sind im Olympiastadion. Und diesen wirklich wunderschönen Stadion, wir heißen Two Colors. Und es macht uns echt so richtig Freude hier gerade. An alle, die das jetzt hören, wir gehen jetzt nochmal richtig schön ab.

0: Scheiße. Ihr hattet Spaß. Mit uns. Sunshine Live. Danke. Wir wollen jetzt, dass ihr das letzte Mal nochmal abgeht. Es hat uns sehr viel Spaß gemacht. Noch einmal, Leute.
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2: Ich hoffe, ihr habt einen guten freien Tag. Wenn ihr unser Sunshine Live Himmelfahrtsprogramm bis zum Schluss hört, dann kann der auf jeden Fall nur immer besser werden. Das verspreche ich euch. Wir haben jetzt schon ein Set vom Dach und aus dem Olympiastadion gehört. Als nächstes kommt Holly North, ist ein sweeter junger Typ. Er spielt Downtempo und House und singt dazu selber auch noch die Vocals ein. Also wird richtig nice. Ich selber habe ihn auch schon mal live gesehen und I like. Mit ihm sind wir auf dem Teufelsberg in Berlin. Mega schöne Location, fast schon romantisch. Also da könnte man auch mit einer Picknickdecke und zwei Sommerdrinks ein Date haben. Schaut's euch gerne an auf Twitch. Sunshine-Live heißen wir da. Holly, let's go!
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1: Hello, hello, geil, dass ihr zuhört. Mein Name ist Genie und wir feiern uns hier zusammen durch Sunshine Live Outside Line-Up. Keine Ahnung, wie es bei euch heute Morgen war, aber ich bin aufgewacht und hatte direkt irgendwie Sonne im Gesicht. Das ist so ein geiles Gefühl. Und deswegen wollen wir auch gerne den ganzen Tag draußen verbringen, damit wir alles davon mitnehmen. Es kommen noch Sets aus dem Auto oder auch am Strand. Und jetzt machen wir erstmal weiter mit Scala. Sie macht organische Groove-Based-Mucke und legt für euch einfach auf einem Flugplatz in Brandenburg auf. Ja, kann man machen, finde ich. Lasst euch fallen, chillt eine Runde, bevor es hier nachher wild weitergeht. Viel Spaß!
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0: Weihnachten in unserem Sunshine Live Outside Tag und das ist safe meine persönliche Lieblingsaktion, die wir hier gestartet haben. Passt auf euch auf, wenn ihr heute mit dem Rad unterwegs seid und guckt auch gerne mal nach Schlaglöchern, Leute. Ist nur so ein Tipp aus Erfahrung. Wir gehen wieder rein mit Nina Hepburn. Sie spielt ein Set für euch in einem Strandkorb in St. Peter-Ording. Ja, und ich finde, mehr Sommer geht eigentlich nicht, ne? Die Mucke passt auch perfekt rein. Sie zockt vor allem Hausmusik in jeder Variante, die ihr euch vorstellen könnt. Ich freue mich, das wird super. Schaut auch gerne mal auf Twitch vorbei. Sunshine-Live heißen wir da. Bis gleich.
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0: Schön, dass ihr da seid. Heute ist Feiertag und das ist auch gut so, vor allem für alle, die sich morgen auch noch freigenommen haben. Letzte Woche wurden alle Mamas gefeiert und heute sind die Papas dran. Aber treibt's nicht zu doll, Leute. Sunshine Live Outside geht hier heute den ganzen Tag. Wir spielen euch DJ-Sets von so coolen Orten. Ihr seht zum Beispiel Klanglos auf dem Mannheims Museumsschiff oder Silvi Mais im Cabrio Cruisen. Jetzt kommt Ayley. Sie spielt Melodic Techno und Progressive House. Habe ich richtig Bock drauf. Schaut unbedingt auf Twitch vorbei. Sie spielt nämlich aus einem fahrenden Cabrio in Zürich. Richtig geil. Viel Spaß.
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1: Wie geil, direkt von den Straßen Zürichs auf unsere Ohren. Und zu sehen ist das Ganze übrigens auch. Einfach unseren Sunshine Live Twitch-Account suchen und schon könnt ihr die Sets mit Video von den geilsten Orten hier mitverfolgen. Und apropos schöne Orte, eben noch im Cabrio in Zürich, gleich an dem Ort, wo mal das WM-Finale war, das Olympiastadion in Berlin. Der Sound bleibt hausig, es wird ein bisschen schneller und gezockt wird von Chain. Ich bin Genie und begleite euch durch unseren Sunshine Live Outside-Tag. Ganz viel Spaß!
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1: Hello, es geht Richtung Abend und wir sind immer noch dabei, unsere Sunshine Live Outside Aktion zu feiern. Und jetzt geht's weiter mit unserer Reise in die Heimatstadt unseres Senders, Leute, Mannheim. Auch hier haben wir einen ganz besonderen Ort für euch gefunden. Und zwar einen sehr alten Dampfer, der seit Jahren an der Neckar sein Zuhause hat. An den Decks spielt auch ein gebürtiger Mannheimer. Und zwar Klanglos, der hat den perfekten Soundtrack mitgebracht für Richtung Sonnenuntergang. Ich würde jetzt auch so gerne die Abendsonne am Wasser genießen. Naja, vielleicht macht ihr das ja für mich. Ich bin Genie und sag einfach mal Abfahrt.
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0: Ich hoffe, ihr seid an einem Ort, wo ihr genauso gut abdancen könnt wie ich. Und wenn ihr jetzt denkt, boah, ich will jetzt irgendwie mal wissen, worüber die da die ganze Zeit redet, wenn die hier über die ganzen Sets und die ganzen Orte redet, dann geht mal auf unseren Sunshine Live Twitch Account. Da seht ihr nämlich die Sets von diesen ganzen Orten. Als nächstes geht's ab ins schöne NRW und genauer gesagt in die Zeche Zollverein in Essen. Spielen wird für euch der Gutkind, unter anderem bekannt als Resident aus dem A-Theater in Köln. Er gönnt uns 2 Stunden lang Techno, nicht nur eine, und bringt uns damit perfekt in den Abend rein. Also macht die Boxen laut, holt euch nochmal ein kaltes Getränk und genießt mit mir den nächsten Act aus der Zeche. Nur für euch, hier ist Gutkind.
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0: Es ist Vatertag und wir liefern euch den passenden Soundtrack, um ihn zu feiern. Das machen wir nicht einfach so, sondern an ganz verschiedenen Orten mit richtig nicen Künstlern. Das eben war Gut Kind aus der Zeche Zollverein in Essen. Und als nächstes setzen wir uns ins Auto mit Alicea. Wir fahren zusammen durch die Münchner City und verfolgen könnt ihr das Ganze auf unserem Sunshine Live Twitch Account. Ich hoffe, ihr hattet heute irgendwie eine gute Zeit bisher und alle Vatertagsfeiernden sind hier auch immer noch am Start. Ich bin Genie und freue mich auf die nächste Stunde voller geiler Energie mit Alicea aus München. Let's go!
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2: Feiertags-Special. So Leute, wie läuft eure Party so? Wir sind auf jeden Fall ordentlich am Start mit unserem Sunshine Live Outside Tag. Letztes Jahr um dieselbe Zeit war der Vatertag für einen Freund von mir tatsächlich schon vorbei, weil er sich leider beim Sturz mit dem Fahrrad die Hand aufgeschnitten hat. Und ich hoffe, bei euch läuft's heute besser. Für uns geht's aus dem Münchner Süden jetzt in den Norden und zwar nach Hamburg. Da bekommen wir ein Driving Techno Set von Silvi Miles. Aber nicht nur der Techno ist driving, sondern auch Silvi selbst. Sie spielt nämlich das Set auf der Rückbank von einem Cabrio, während sie einfach mal durch Hamburg gecruised wird. Ja, finde ich, ist echt eine geile Sache, kann man machen. Ich bin Genie und wünsche euch einen wunderschönen Abend. Viel Spaß.

0: dabei ultra Spaß gemacht. Danke Silvi Miles für dieses nice Set. Und schade eigentlich, dass wir uns dem Sunshine Live Out Zeittag jetzt so langsam dem Ende nähern. Aber Leute, nicht schreien, bevor es wehtut. Ein Set haben wir noch vor uns. Es geht nochmal raus aus Deutschland und zwar nach Basel. Da fahren wir mit Letty durch die Stadt und lassen uns nochmal richtig fett, ne, die Boxen hier wegscheppern. Es wird ein bisschen schneller, es wird ein bisschen härter. Aber das ist der perfekte Abschluss unseres Tages und ein super Start, falls ihr den Vatertag noch woanders weiter feiern wollt. Ich bin Genie und das hier ist der letzte Gast für heute, Letty. Viel Spaß, passt auf euch auf.
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1: Guten Abend allerseits und willkommen zu einer neuen Ausgabe der Euphonic Sessions hier auf Sunshine Live. Wie jeden zweiten Donnerstag im Monat um diese Zeit mit uns, Kaio und Albert. Viel Spaß.
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3: Hallo ihr da draußen, auch ein Hallo von mir und Ursula, vielen Dank für deine Sprachnachricht. Happy Birthday, Jeanette. Und jetzt hab Spaß mit unseren neuen Euphonic Sessions.

Wir sind Kyrin Albert und ihr hört die Euphonic Sessions hier auf Sunshine Live. Und das hier ist eine neue Nummer von Boss Axis, das Duo aus Suhl. Hat eine neue Nummer am Start auf Euphonic Visions. Und die Nummer heißt Warriors. Echt schöne Melo.

0: Hier sind Kür und Albert und ihr hört die Euphonic Sessions hier auf Sunshine Live. Und das war gerade unsere neue Single, 1000 Years, zusammen mit Maywave auf unserem Label Euphonic. Und weiter geht's jetzt mit unserem Track of the Month und der kommt dieses Mal von Tritonal zusammen mit Harley. Die Nummer heißt Walk Away und wir spielen den Repeat Remix auf Enhanced Recordings, unser Track of the Month.
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Wir sind Kyo und Albert und ihr die Euphonic Sessions hier auf Sunshine Live. Und wenn ihr uns oder unserer Musik schon eine Weile folgt, dann mag euch die letzte Nummer bekannt vorgekommen sein. Jump the Next Train. Wir haben damals für das Original von Young Parisians featuring Ben Lost einen Remix gemacht, der ziemlich erfolgreich war, aber schon sehr lange her. Jetzt scheint ein Cover von der Nummer rausgekommen zu sein auf Azima Records von Moonlight Tunes und wir haben den One Rock State Mix gespielt. Wenn euch die komplette Tracklist der Sendung interessiert oder ihr euch die Sendung runterladen wollt, dann geht mal auf unseren Soundcloud-Channel, da findet ihr das.

Hallo ihr da draußen, wir sind Kür und Albert mit der Mai-Ausgabe der Euphonic Sessions hier auf Sunshine Live. Ihr hört uns jeden zweiten Donnerstag im Monat ab 22 Uhr. Und die Tracklist für diese Sendung gibt es auf unserem Soundcloud. Außerdem gibt es Euphonic Session auch als Apple Podcast. Und das hier war Crumb und Amber Shepherd Slow Motion auf Anjuna Beats. Und als nächstes kommt das dynamische Duo Stoneface and Terminal aus Görlitz mit Hard Times. Jetzt draußen auf Euphonic.

Wir sind Kyron Albert und ihr hört die Euphonic Sessions hier auf Sunshine Live. Und jetzt ist die Zeit für unser Classic of the Month. Und das ist Marmion mit Schöneberg aus dem Jahr 1993. Schöneberg war eigentlich ein EP-Track auf der Berlin-EP. Und später gab es auch so viele Remixe. Aber jetzt mal unser Classic of the Month, Marmion Schöneberg. Ab damit.

Kyo und Albert, und ihr hört immer noch die Euphonic Sessions hier auf Sunshine Live, so wie jeden zweiten Donnerstag im Monat um diese Zeit. Und das war gerade Fonzarelli mit Believe. Und weiter geht's mit Marsh Beside auf Anjuna Deep. Und wenn euch die komplette Tracklist der Sendung interessiert, dann geht mal auf unseren Soundcloud-Channel. Dort findet ihr das, und dort könnt ihr euch die Sendung übrigens auch runterladen.

0: sind immer noch Kür und Albert und unsere 2 Stunden Euphonic Sessions hier auf Sunshine Live sind nun schon fast vorbei. Diese Show gibt's übrigens auch als Apple Podcast und die komplette Tracklist für diese Sendung findet ihr auf unserem Soundcloud. Tschüssi!
1: Und wenn es euch gefallen hat, dann hören wir uns hoffentlich nächsten Monat wieder zu einer neuen Ausgabe der Euphonic Sessions mit uns, Kür und Albert, hier auf Sunshine Live. Bis dahin, tschüss.